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1: Gute Nachrichten für alle, die Nachhaltigkeit leben. In Nürnberg zeigt der Unperfektladen mit Ecken und Kanten, dass kleine Makel Großes bewirken können. Dort werden ausschließlich Retouren und Produkte mit kleinen Fehlern verkauft, statt sie wegzuwerfen. Schon über 900.000 Artikel konnten so vor der Entsorgung gerettet werden. Für dieses vorbildliche Konzept wurde das Unternehmen sogar mit dem Deutschen Nachhaltigkeitspreis ausgezeichnet. Der Unperfektladen in Nürnberg beweist, dass Perfektion überbewertet ist. Was zählt, ist der Wert hinter den Dingen und die Idee.
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1: Straßenlicht per SMS. In Osterbü in Schleswig-Holstein können die Straßenlaternen jetzt nachts per Handy eingeschalten werden. Eine SMS an eine bestimmte Handynummer mit dem Stichwort Licht genügt. Dann geht die Beleuchtung zwischen 22.30 Uhr und 5 Uhr für 10 bis 15 Minuten wieder an.
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1: Gute Nachrichten aus Rheinland-Pfalz. Die Firma Pyrek aus der Region Hunsrück hat eine Methode entwickelt, mit der sich Kohlenstoffdioxid aus der Atmosphäre entzieht und für Jahrtausende fixieren lässt. Man muss es nur dafür in Kohle umwandeln. Der Hauptteil der eingesetzten Biomasse wird zur Pflanzenkohle. Als Dünger für ausgelaugte Äcker, zur Trinkwasserreinigung und sie lässt sich sogar in Asphalt mischen.
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euch einen schönen Donnerstag. Hier läuft das Karls Erlebnisradio. Jetzt mit 14 Erlebnistalern im Pott für euch. Und das ist die Info, auf die viele gewartet haben. Jetzt geht's weiter mit dem nächsten Musikblog. Und ihr tragt die 14 Erlebnistaler einfach ein. Bei uns auf der Radioseite. 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

0: Saskia aus Augsburg möchte gerne wissen, was passiert, wenn sie in einem unserer Karlshotels übernachtet hat und dort etwas vergisst. Eine Antwort darauf hat Schichtleiter Alexander aus unserem Karlsbande-Hotel in Döbeln.
1: Solltet ihr in eurem Karlsbande-Zimmer eine Kleinigkeit vergessen oder irgendwas liegen bleiben in eurem Zimmer, natürlich suchen wir die Sachen einmal raus, bringen sie dann zu uns in die Rezeption und dann kontaktieren wir euch. Und dann könnt ihr entweder die Sache bei unserer Rezeption noch abholen, wenn ihr wieder noch vor Ort seid, oder ihr könnt uns einfach das Porto per Überweisung bezahlen und dann schicken wir es euch in einer tollen Karlsbox dann nach Hause. 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

Ich mische mich mal kurz ein hier in den aktuellen Musikblock vom Karlserlebnisradio. Ich bin der Wetter Werner und habe für euch die aktuelle Summe der Erlebnistaler. 14 Erlebnistaler liegen für den heutigen Donnerstag für euch im Pott. Und schon geht's weiter mit dem nächsten Musikblock.

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1: Gute Nachrichten für alle, die Nachhaltigkeit leben. In Nürnberg zeigt der Unperfektladen mit Ecken und Kanten, dass kleine Makel Großes bewirken können. Dort werden ausschließlich Retouren und Produkten mit kleinen Fehlern verkauft, statt sie wegzuwerfen. Schon über 900.000 Artikel konnten so vor der Entsorgung gerettet werden. Für dieses vorbildliche Konzept wurde das Unternehmen sogar mit dem Deutschen Nachhaltigkeitspreis ausgezeichnet. Der Unperfektladen in Nürnberg beweist, dass Perfektion überbewertet ist. Was zählt, ist der Wert hinter den Dingen und die Idee.
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Schönen Donnerstag, hallo und Tag gesagt. Ich bin der Wetter Werner. Wir grüßen noch nach Bayern und nach Baden-Württemberg. Da sind immer noch Sommerferien. Ob das Wetter noch sommerlich mitspielt, das klären wir gleich mal im Wetter-Update um 9:30.

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1: Als der gebürtige Hamburger Peter Knauer Ende der 60er nach Kalifornien übersiedelte, dachte er sicher nie daran, dass seine drei Kinder später eine Band gründen und weltweit Erfolg haben würden. Leslie, Jade und Benny waren in Kanada geboren, wohin die Knauers nach dem Zweiten Weltkrieg ausgewandert waren. Im Januar 1979 kam die Single Baby It's You heraus, die die drei Knauers, die sich als Band Promises nannten, in die weltweiten Charts bringen sollte. Während Bruder Benny meist oberkörperfrei am Keyboard die Strophen bei Baby It's You sanft und ruhig sang, brach Schwester Leslie dann mit ihrer lauten Stimme im Refrain wie ein Orkan ins Lied hinein. Den Leuten auch in Deutschland gefiel die Popnummer, die fast ein halbes Jahr in den Charts blieb und hier im Winter 1979 bis auf Platz 4 kam. In Australien und Neuseeland wurde es sogar eine Nummer 1. In vielen deutschen Fernsehshows traten Promises mit Baby It's You auf. Leider sollte es der einzige große Hit der Band bleiben, sodass das Familienprojekt schon als One-Hit-Wonder bezeichnet werden kann, auch wenn die Nachfolgesingle noch einmal die Top 20 passieren konnte. Sängerin Leslie Knauer war später noch in anderen Bands, vor allem in der Hardrock-Szene, aktiv. Offiziell aufgelöst wurde Promises nie, aber von späteren Auftritten ist auch nichts mehr bekannt. Der Song Baby It's You leitete mit seiner keyboardlastigen Melodie schon die kommenden 80er ein. Für viele ist Baby It's You aus 1979 von Promises aber auch eine schöne, schnelle Mischung aus Pop und Rock für die ausgehenden 70er.

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0: 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Es ist 6.30 Uhr, 6:30, jetzt für euch das Wetter-Update. Tief Ursel und Hoch Thomas sorgen beim Donnerstagswetter für ein bisschen Abwechslung. Im Norden gibt es ein paar dicke Wolken und etwas Regen. Im restlichen Land, da ist die Sonne wieder öfter mit dabei. Bei Tagestop-Temperaturen heute von 19 Grad am Strand und 29 Grad im Land. An der Küste wird es wieder mächtig windig mit frischen Böen aus West bis Südwest.
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Ja, so ein paar Erlebnistale haben wir da heute wieder für euch vorbereitet. Hier läuft das Karls Erlebnisradio. Wie viele Erlebnistale es genau sind, das verrate ich euch gleich. Nach dem nächsten Musikblock gibt's die aktuelle Zahl.

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1: Also hier ist immer sehr abwechslungsreich, es ist immer hier was Neues zu sehen. 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
0: Ja, also Augen auf, wenn ihr das nächste Mal in einem der vielen Karls-Erlebnisdörfer zu Besuch seid und Ohren auf jetzt hier für den nächsten Musikblock im Karls-Erlebnisradio.

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1: Fliegt die Mücke in den Mund, ist das zwar eklig, aber auch gesund.

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1: Straßenlicht per SMS. In Osterbü in Schleswig-Holstein können die Straßenlaternen jetzt nachts per Handy eingeschalten werden. Eine SMS an eine bestimmte Handynummer mit dem Stichwort Licht genügt. Dann geht die Beleuchtung zwischen 22.30 Uhr und 5 Uhr für 10 bis 15 Minuten wieder an.
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3: Na, habt ihr heute dann schon gut zugehört? Tag gesagt, ich bin der Wetterwerner. Vielleicht habt ihr ja heute auch schon die Zahl gehört. Die aktuelle Zahl der Erlebnistaler. Bitte nicht verwechseln mit der Zahl des Tages. Das ist wieder was anderes. Das ist dann eine Zahl aus dem Karls-Universum. Bitte immer nur die Zahl zu uns schicken. Die Anzahl der Erlebnistaler für den heutigen Tag. Für die, die es noch verpasst haben und die aktuelle Zahl von heute noch nicht gehört haben. Gleich verrate ich euch nochmal die aktuelle Anzahl mit den Erlebnistalern heute im Pott.

0: Mit euch haben wir überall gute Laune. Oben, unten, vorne und hinten. Und jetzt ist die Frage aller Fragen. Tach, wer ist wach?
1: Tach, ich bin wach. Ich bin Thomas aus Leipzig. Und ich wünsche allen Hörern von Karls Erdbeerradio einen schönen guten Morgen.
2: Tach.

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3: Karls-Fan Sven hat uns auch eine Nachricht geschickt und beschreibt das Gefühl, wenn man das erste Mal unseren riesigen Manufakturenmarkt betritt. Für die Zwerge ist es ein riesiges, schönes Ausflugsziel. Das Essen und Trinken war super. Und der Laden? Absolute Reizüberflutung im ersten Moment. Aber wir hatten alle einen riesigen Spaß. Ja, unsere Manufakturenmärkte können im ersten Moment einen fast umhauen. Aber der Spaßfaktor siegt immer. Danke, dass ihr da

1961 liegen die Wurzeln der schottischen Hardrock-Band Nazareth. Im Osten Deutschlands werden die Jungs auch gerne als Nazareth bezeichnet. Ab 1968 nannten sich die Schotten nach der biblischen Stadt. Wenig später stieß Sänger Dan McCafferty mit seiner Megastimme dazu. In den 70ern spielte Nazareth vor allem gitarrenlastigen Rock. Für viele spätere Bands aus der Hardrock- und Heavy-Szene wurden sie zum Vorbild. Am erfolgreichsten waren die Rocker von Nazareth, aber vor allem mit ihren Balladen. So konnten sie schon in den 70ern mit Love Hurts eine Liebeshymne für die Ewigkeit schaffen. Als viele dachten, die Band gibt es schon gar nicht mehr, legten sie Ende 1982 noch einmal nach und schafften es in den Charts noch einmal ganz nach vorne. Dream On heißt die Nummer aus dem Dezember 1982, die in den darauffolgenden Monaten in den Radios auf- und abgespielt wurde. In Deutschland konnte sich Dream On fast ein halbes Jahr in den Charts halten. So überraschend schnell der Erfolg für Nazareth noch einmal kam, so schnell verschwand er auch wieder. Die Band versank charttechnisch wieder in der Versenkung. Ihre treue Fangemeinde konnte sie aber weiter live erleben und auch Platten wurden weiter produziert. Mit dem Ausstieg von Sänger McCafferty, der 2024 starb, drohte 2013 das Aus. Doch es konnte Ersatz gefunden werden und Nazareth ist weiter aktiv. Dream On, also träum weiter, könnte man mit dem Erfolgshit aus dem Dezember 1982 den Fans von Nazareth damit zurufen.

3. September und heute liegen vor uns wieder Erlebnistaler im Pott. Ja, für alle, die schon ganz aufmerksam auf die aktuelle Summe der Erlebnistaler warten, die sind jetzt genau richtig. Radio Lautohren auf. Heute für diesen Donnerstag liegen 14 Erlebnistaler für euch bereit. Viel Glück, ich drück die Daumen.

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0: Einen schönen Donnerstagmorgen. Hier ist das Karls Erlebnis Radio und wir haben es jetzt 7:30. Neben ein paar lockeren Wolken scheint auch öfter mal die Sonne. Es bleibt so gut wie trocken heute bei Tageswerten von 19 Grad am Strand und 29 Grad im Land. An der Küste und den Bottengewässern ist der Wind wieder recht stürmisch unterwegs. Der weht mit kräftigen Böen aus West bis Südwest.
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Kleiner Zwischenstopp für alle Erlebnistaler-Sammler. Die heutige Zahl habe ich ja schon mal genannt. Für alle, die es verpasst haben, ich verrate sie gleich nochmal. Und dann einfach auf die Radioseite von karls.de gehen und dort eintragen. 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
1: Ist der Sonntag voller Regen, kommt das Sofa

Das Karlserlebnisradio läuft hier und heute sind wieder die Erlebnistaler im Spiel. Die genaue Anzahl der Taler gibt's gleich hier im Programm. Also kurz dranbleiben, gleich wird durchgezählt.

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1: Gute Nachrichten aus Rheinland-Pfalz. Die Firma Pyrek aus der Region Hunsrück hat eine Methode entwickelt, mit der sich Kohlenstoffdioxid aus der Atmosphäre entzieht und für Jahrtausende fixieren lässt. Man muss es nur dafür in Kohle umwandeln. Der Hauptteil der eingesetzten Biomasse wird zur Pflanzenkohle. Als Dünger für ausgelaugte Äcker, zur Trinkwasserreinigung und sie lässt sich sogar in Asphalt mischen.
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3: Einen schönen Donnerstagmorgen, ich bin der Wetterwerner, ihr hört das Karls Erlebnisradio und wir starten in diesen neuen Tag mit Nana Moskuri. Hier ist für euch, guten Morgen Sonnenschein. Karls

0: und jetzt kommt der Moment, wo ihr auch merken werdet, da draußen gibt's tatsächlich schon Lebewesen, die schon aufgestanden sind. Deshalb frage ich jetzt auch, Tach, wer ist wach?
1: Ich bin wach, ich bin der Thomas aus Chemnitz und wünsche allen Karlsianern und Fans einen erdbeerigen guten Morgen.

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Das ist toll, dass ihr immer so aufmerksam zuhört. Dann verpasst ihr auch gleich nicht die aktuelle Zahl der Karls Erlebnistaler. 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

0: Schönen guten Morgen, schönen Donnerstag. Es ist jetzt 8:30. Also wer jetzt noch nicht wach ist, der braucht unbedingt noch mehr Erdbeeren. Ursel und Hoch Thomas sorgen beim Donnerstagswetter für ein bisschen Abwechslung. Im Norden gibt es ein paar dicke Wolken und etwas Regen. Im restlichen Land, da ist die Sonne wieder öfter mit dabei. Bei Tagestemperaturen heute von 19 Grad am Strand und 29 Grad im Land. An der Küste wird es wieder mächtig windig mit frischen Böen aus West bis Südwest.
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Ich sag euch erstmal schnell, wie viel Erlebnistaler bei uns im Pott liegen. 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
1: Drei Tore braucht der Landwirt. Stalltor, Scheunentor und Traktor.

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1: Gute Nachrichten für alle, die Nachhaltigkeit leben. In Nürnberg zeigt der Unperfektladen mit Ecken und Kanten, dass kleine Makel Großes bewirken können. Dort werden ausschließlich Retouren und Produkten mit kleinen Fehlern verkauft, statt sie wegzuwerfen. Schon über 900.000 Artikel konnten so vor der Entsorgung gerettet werden. Für dieses vorbildliche Konzept wurde das Unternehmen sogar mit dem Deutschen Nachhaltigkeitspreis ausgezeichnet. Der Unperfektladen in Nürnberg beweist, dass Perfektion überbewertet ist. Was zählt, ist der Wert hinter den Dingen und die Idee.
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3: Tag gesagt, ich bin der Wetterwerner und in einer Stunde ist es wieder soweit. Da schnackern wir wieder so ein bisschen, denn es ist Marmeladentalk-Zeit. Heute freue ich mich auf Greta. Sie eröffnet am kommenden Montag ein Zumba-Studio in Rostock-Teutenwinkel. Und wie da die Vorbereitungen laufen, das wird sie uns gleich erzählen in einer Stunde im Marmeladentalk.

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Tag gesagt, ich bin der Wetter Werner und grüße ganz herzlich in die Karls Erlebnisdörfer nach Elstal bei Berlin, nach Zirko auf die Insel Rügen und nach Koserow auf die Insel Usedom. Wir wünschen euch einen schönen Start in den neuen Tag.

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0: Es ist 9:30. Ja, jetzt ist es schon Zeit für einen Brunch mittlerweile. Kommt gut rein in den Donnerstag und wir machen weiter mit dem Wetterupdate. Neben ein paar lockeren Wolken scheint auch öfter mal die Sonne. Es bleibt so gut wie trocken heute bei Tageswerten von 19 Grad am Strand und 29 Grad im Land. An der Küste und den Bottengewässern ist der Wind wieder recht stürmisch unterwegs. Der weht mit kräftigen Böen aus West bis Südwest.
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1: Gute Nachrichten für alle, die Nachhaltigkeit leben. In Nürnberg zeigt der Unperfektladen mit Ecken und Kanten, dass kleine Makel Großes bewirken können. Dort werden ausschließlich Retouren und Produkte mit kleinen Fehlern verkauft, statt sie wegzuwerfen. Schon über 900.000 Artikel konnten so vor der Entsorgung gerettet werden. Für dieses vorbildliche Konzept wurde das Unternehmen sogar mit dem Deutschen Nachhaltigkeitspreis ausgezeichnet. Der Unperfektladen in Nürnberg beweist, dass Perfektion überbewertet ist. Was zählt, ist der Wert hinter den Dingen und die Idee.
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3: Tag gesagt, ich bin der Wetter Werner und habe heute wieder Studiobesuch. Und zwar ist die Greta aus Rostock da. Ich grüße dich.
4: Hallo, Wetter Werner.
3: Und was die Greta ganz neu in Rostock macht ab nächsten Montag, das klären wir gleich mal. Erstmal

0: ist der Marmeladentalk hier im Karlserlebnis Radio mit Greta aus Rostock. Erstmal herzlich willkommen und im September geht's los. Wie aufgeregt bist du gerade und wann startet denn der erste Kurs und wo findet der statt überhaupt, wenn du Zumba machst?
1: Vielen Dank. Ich bin natürlich ein bisschen nervös, aber ich freue mich riesig. Wenn ich etwas nicht richtig verstehe oder sage, entschuldige mich bitte. Mein Deutsch ist noch in Übung.
0: Okay, alles klar, Greta, das kriegen wir hin.
1: Wir starten am 7. September im SBZ Teutenwinkel. Wir haben dort einen wunderschönen, modernen und großen Spiegelsaal.
0: Gibt es denn da noch freie Plätze, Greta?
1: Ja, es gibt noch freie Plätze. Jeder ist herzlich willkommen.
0: Wo meldet man sich denn dort am besten?
1: Am einfachsten über Instagram zumba.rostock. Dort findet man alle Informationen und kann mir direkt schreiben. Wenn es losgeht, kann man auch über das SBZ Teutenwinkel Informationen erhalten.
0: Und los geht's also am nächsten Montag, das ist der 7. September. Und hast du da für den Start dir noch was Besonderes ausgedacht oder was Besonderes geplant, Greta?
1: Ja, jeder, der kommt, gibt eine Flasche mit Zumba mit Greta. Und ich habe mitgebracht auch. Ah,
0: du hast mir auch eine mitgebracht hier. Ja. Sehr schön, vielen Dank. Das ist also so eine richtige Sportflasche sozusagen. Ja. Ja? Eine richtige Zumba-Flasche. Ja, vielen Dank. Da weiß ich ja, worauf ich jetzt immer mein Wasser trinken kann. Sehr schön, vielen Dank, Greta, für das Geschenk. Warum hast du dich denn dafür entschieden, jetzt deinen eigenen Zumba-Kurs in Rostock zu starten?
1: Ich liebe das Tanzen. Ich möchte meine Energie und meine Freude mit anderen Menschen teilen. Deshalb habe ich diesen Schritt gemacht.
0: Was ist das für dich persönlich für ein Schritt gewesen?
1: Sehr viel. Als professionelle Tänzerin ist Tanzen mein Leben. Seit der Geburt meiner beiden Kinder hatte ich keine Gelegenheit zu tanzen. Jetzt kann ich diese Leidenschaft hier in Rostock mit Zumba ausleben und mit anderen teilen. Dafür bin ich sehr dankbar.
0: Sehr schön. Also komm vorbei ab 7.9. in Rostock-Teutenwinkel. Zumba.rostock heißt der Instagram-Account. Und gleich sprechen wir noch weiter mit Greta hier im Marmeladentalk. Das ist das Karls-Erlebnis-Radio mit dem nächsten Musik.

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0: Das Karls-Erlebnis-Radio hier mit dem Marmeladentalk und Greta aus Rostock. Sie startet am nächsten Montag mit Zumba in Rostock. Und stell dich doch mal kurz vor, Greta. Wer bist du und was machst du, wenn du nicht gerade tanzt?
1: Ich bin ein fröhlicher und positiver Mensch. Mir ist wichtig, viel Zeit mit meiner Familie und Freunden zu verbringen. Und ich liebe Sport, Lachen und Musik.
0: Ja, Musik muss man wahrscheinlich mögen, wenn man Zumba macht. Ne?
1: Ja.
0: Wie bist du denn überhaupt zum Zumba gekommen?
1: Ich tanze schon seit vielen Jahren. Als ich Zumba in einem Fitnessstudio kennengelernt habe,

0: Als ich gesehen habe, wie Menschen beim Zumba-Tanzen all ihre Sorgen vergessen, ich wusste sofort, dass ich selbst Menschen mit Zumba Freude schenken möchte.
1: Und gibt es dann einen speziellen Song, den man beim Zumba nimmt?
0: Ich höre die letzten Tage La Guaracha, oh, oh, oh.
1: Oh, oh, oh, ja, dann spielen wir den nochmal und dann kommen wir so ein bisschen in Zumba-Stimmung hier im Karls Erlebnisradio.

0: als Erlebnisradio hier heute in Zumba-Stimmung mit Greta aus Rostock. Sie eröffnet am nächsten Montag, am 7. September, ein neues Zumba-Studio in Rostock-Teutenwinkel. Viele kennen Zumba, waren aber noch nie da. Was erwartet denn jemanden, der bei dir zu einer Zumba-Stunde kommt?
1: Zumba ist ein Tanzworkout, kombiniert aus verschiedenen Tanzstilen. Wir tanzen zu tollen Musik, bewegen uns viel und haben viel Spaß. Ein Programm kann 45 bis 60 Minuten gehen.
0: Das klingt auch mal anstrengend, ja? Muss man da denn tanzen können oder ist da jeder willkommen?
1: Nein, man muss nicht tanzen können. Jeder ist willkommen, egal ob Anfänger oder Fortgeschrittener.
0: Und was ist das Besondere an Zumba, also im Vergleich zu einem normalen Fitnesskurs?
1: Normale Fitness ist oft streng und monoton. Bei Zumba steht die Freunde und die Energie an erster Stelle. Durch meine Choreografie-Erfahrung mache ich jeden Kurs zu einem glücklichen Erlebnis.
0: Gibt es denn da eine Altersgrenze oder kann da wirklich jeder mitmachen?
1: Es gibt keine Grenze, egal ob 18 oder 60 Jahre alt. Jeder passt das Tempo einfach an seinen eigenen Körper an.
0: Und wenn es jetzt Montag losgeht mit dem Zumba-Kurs bei dir in Rostock-Teutenwinkel, was muss man dann da zur ersten Stunde mitbringen? Ein Handtuch wahrscheinlich, oder was?
1: Ja, Handtuch auch. Bequeme Sportkleidung, saubere Turnschuhe, ein kleines Handtuch und eine Flasche Wasser. Aber ich gebe auch.
0: Du gibst auch die Flasche Wasser, ja genau.
1: Den Rest machen die Musik und natürlich ich.
0: Sehr gut, dann ist ja alles komplett, genau. Ja. Also nächsten Montag geht's los, 7.9., sage ich gerne nochmal. Alle Infos gibt's bei Greta auf der Seite. Zumba.rostock, das ist das Instagram-Profil. 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
1: Oh ja, ich grüße natürlich meine ganze Familie und meine liebste Freundin Rieke, die nämlich ein ebenso großer Karls-Fan ist wie ich. 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

0: lohnt sich's immer, ein bisschen genauer hinzuschauen, denn an jeder Ecke gibt's etwas zu entdecken. Karls-Fan Vivian aus Hessen hat uns mal hier am Mikrofon im Karls-Erlebnisradio erzählt, warum sich ein Rundgang durchs Erlebnisdorf jedes Mal aufs Neue lohnt.
1: Also hier ist immer sehr abwechslungsreich, es ist immer hier was Neues zu sehen. Man denkt so, ach man, das geht jedes Jahr hin, es ist immer das Gleiche, aber ist es überhaupt nicht. Jedes Jahr staune ich, was hier neue Sachen gibt und halt einfach die Atmosphäre, dass man auch alles hier angucken kann, wie alles hier selbst gemacht wird und einfach hier dieses Spielerlebnis für die Kinder, für groß und klein.
0: Ja, also Augen auf, wenn ihr das nächste Mal in einem der vielen Karls-Erlebnisdörfer zu Besuch seid und Ohren auf jetzt hier für den nächsten Musikblock im Karls-Erlebnisradio.

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1: Straßenlicht per SMS. In Osterbü in Schleswig-Holstein können die Straßenlaternen jetzt nachts per Handy eingeschalten werden. Eine SMS an eine bestimmte Handynummer mit dem Stichwort Licht genügt. Dann geht die Beleuchtung zwischen 22.30 Uhr und 5 Uhr für 10 bis 15 Minuten wieder an.
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3: Schönen Donnerstag, hallo und Tag gesagt. Ich bin der Wetterwerner. Wir grüßen noch nach Bayern und nach Baden-Württemberg. Da sind immer noch Sommerferien. Ob das Wetter noch sommerlich mitspielt, das klären wir gleich mal. Im Wetter

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3: Karls Fan Sven hat uns auch eine Nachricht geschickt und beschreibt das Gefühl, wenn man das erste Mal unseren riesigen Manufakturenmarkt betritt. Für die Zwerge ist es ein riesiges, schönes Ausflugsziel. Das Essen und Trinken war super. Und der Laden? Absolute Reizüberflutung im ersten Moment. Aber wir hatten alle einen riesigen Spaß. Ja, unsere Manufakturenmärkte können im ersten Moment einen fast umhauen. Aber der Spaßfaktor siegt immer. Danke, dass ihr da wart.

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Das Karlserlebnisradio am Donnerstag. Und egal wie voll euer Tag heute ist, so ein richtig guter Song passt doch eigentlich immer noch irgendwo dazwischen, oder?

0: das Wetter-Update hier im Karls-Erlebnis-Radio mit dem Blick aufs Wetterradar. Da gibt es zwar ein paar dicke Wolken, es ist aber überall trocken und die Sonne ist heute öfter mal mit dabei. Tagestopptemperatur schafft es auf 19 Grad am Strand und 29 Grad im Land, vor allen Dingen an der Küste und den Bottengewässern, ist der Wind nochmal stürmisch unterwegs. Er geht frisch aus West bis Südwest.
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0: Ganz ungeplant, einfach aus einem Moment heraus, der plötzlich länger dauert als gedacht. Wir sagen Grüezi miteinander zu unserem Karls-Fan Marco aus der Schweiz. Der hat uns nämlich mal von seinem Erlebnis erzählt, das ihm bis heute im Gedächtnis geblieben ist.
1: Da waren wir mit unserem Sohn, da waren wir hier in Ferien in der Nähe und da haben wir gesagt, gehen wir mal zum Erdbeerhof und da ist dieses schöne Spieleland und mit so einer schönen Rutsche. Wir waren an der Rutsche bestimmt 2 Stunden lang und mein Sohnemann, der kam da nicht davon weg. Es wurde langsam dunkel, es wurde langsam auch ein bisschen frischer, aber er konnte es nicht sein lassen, die Rutsche nochmal und nochmal und nochmal und nochmal. Am Ende standen wir 3 Stunden an dieser Rutsche, nur damit er rutschen konnte und haben nichts anderes gesehen. Dann sind wir weg und wollten noch ein bisschen einkaufen, das haben wir dann auf den nächsten Tag verschoben, weil die Ladenöffnungszeiten, die waren so ziemlich ausgeschöpft.
0: Ja, so ist das. Diese ganz besonderen Karls-Momente, bei denen die Zeit plötzlich keine Rolle mehr spielt und genau solche Erinnerungen bleiben am Ende oft am längsten. Und wenn ihr mal wieder Lust habt auf einen Tag voller Entdeckungen, Spaß und Familienzeit, dann plant doch einfach mal wieder euren nächsten Besuch hier bei Karls ein.

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Und jetzt geht's erdbeerig weiter.

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1: Gute Nachrichten aus Rheinland-Pfalz. Die Firma Pyrek aus der Region Hunsrück hat eine Methode entwickelt, mit der sich Kohlenstoffdioxid aus der Atmosphäre entzieht und für Jahrtausende fixieren lässt. Man muss es nur dafür in Kohle umwandeln. Der Hauptteil der eingesetzten Biomasse wird zur Pflanzenkohle. Als Dünger für ausgelaugte Äcker, zur Trinkwasserreinigung und sie lässt sich sogar in Asphalt mischen.
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3: Na, habt ihr heute dann schon gut zugehört? Tag gesagt, ich bin der Wetterwerner. Vielleicht habt ihr ja heute auch schon die Zahl gehört. 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Das ist wieder was anderes. Das ist dann eine Zahl aus dem Karls-Universum. 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Die Anzahl der Erlebnistaler für den heutigen Tag. Für die, die es noch verpasst haben und die aktuelle Zahl von heute noch nicht gehört haben. Gleich verrate ich euch nochmal die aktuelle Anzahl mit den Erlebnistalern heute im Pott.

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1: 1998 wurde die Schauspielerin Franka Potente mit dem Film Lola rennt deutschlandweit bekannt. Der Streifen hat natürlich auch einen Soundtrack. Gesungen wird der Titelsong Wish, komm zu mir von Fanta 4-Sänger Thomas D. und von der Hauptdarstellerin

Lola Rent. Er fasst schnell das komplexe Geschehen des Films in Musik und Text zusammen. Lola Rent ist ein Actionfilm mit einer skurrilen Handlung, der dem Produzenten Tom Tykwer viele Preise einbrachte. Auch der Soundtrack mit Wish, komm zu mir, wird ein Erfolg. In Deutschland kletterten Thomas D. und Franka Potente damit bis auf Platz 5. In der Schweiz wird die Nummer sogar eine Nummer 2. Trotzdem, nach wenigen Wochen ist der Song wieder aus den Radios verschwunden, aber wer den Film Lola Rent schaut, bekommt ihn schnell wieder in die Ohren. Franka Potente wird nach dem Song und Film eine vielbeschäftigte Schauspielerin, lebt heute mit einem amerikanischen Schauspieler in den USA. Thomas D. ist heute weiter ein erfolgreicher Musiker und Juror im deutschen Fernsehen. Ob Potente und Thomas D. noch einmal zusammen auftreten? Das ist fraglich. Umso schöner ist, dass sie 1998 die gemeinsame Nummer Wish, komm zu mir erfolgreich auf den Markt gebracht haben. 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

Viele freuen sich schon über Erlebnistaler von Karl. 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

0: das Wetter-Update hier im Karls-Erlebnis-Radio mit dem Blick aufs Wetterradar. Da gibt es zwar ein paar dickere Wolken, es ist aber überall trocken und die Sonne ist heute öfter mal mit dabei. Tagestopptemperatur schafft es auf 19 Grad am Strand und 29 Grad im Land, vor allen Dingen an der Küste und den Bottengewässern, ist der Wind nochmal stürmisch unterwegs. Es geht frisch aus West bis Südwest.
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1: Gute Nachrichten für alle, die Nachhaltigkeit leben. In Nürnberg zeigt der Unperfektladen mit Ecken und Kanten, dass kleine Makel Großes bewirken können. Dort werden ausschließlich Retouren und Produkte mit kleinen Fehlern verkauft, statt sie wegzuwerfen. Schon über 900.000 Artikel konnten so vor der Entsorgung gerettet werden. Für dieses vorbildliche Konzept wurde das Unternehmen sogar mit dem Deutschen Nachhaltigkeitspreis ausgezeichnet. Der Unperfektladen in Nürnberg beweist, dass Perfektion überbewertet ist. Was zählt, ist der Wert hinter den Dingen und die Idee.
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3: Happy Birthday an alle, die heute Geburtstag haben. Ich bin der Wetterwerner und freue mich, dass ihr eingeschaltet habt. Ihr teilt euch heute diesen Donnerstag Geburtstag mit Peter Fox, der wird 55. Alexander Klaas, das war ja der erste Sieger der RTL-Show Deutschland sucht den Superstar. Alexander Klaas heute seinen 43. Geburtstag. Rapper Echo Fresh wird heute auch 43. Und Jerome Boateng, der Fußballspieler, feiert heute seinen 38. Geburtstag. Egal wie alt ihr werdet, wir wünschen euch heute einen schönen Geburtstag, Donnerstag.

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Schön, dass ihr eingeschaltet habt. 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

0: Wetter-Update hier im Karls-Erlebnis-Radio mit dem Blick aufs Wetterradar. Da gibt es zwar ein paar dickere Wolken, es ist aber überall trocken und die Sonne ist heute öfter mal mit dabei. Tagestopptemperatur schafft es auf 19 Grad am Strand und 29 Grad im Land. Vor allen Dingen an der Küste und den Bottengewässern ist der Wind nochmal stürmisch unterwegs. Es geht frisch aus West bis Südwest.
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0: Saskia aus Augsburg möchte gerne wissen, was passiert, wenn sie in einem unserer Karlshotels übernachtet hat und dort etwas vergisst. 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
1: Straßenlicht per SMS. 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Eine SMS an eine bestimmte Handynummer mit dem Stichwort Licht genügt. Dann geht die Beleuchtung zwischen 22.30 Uhr und 5 Uhr für 10 bis 15 Minuten wieder an.
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Euch einen schönen Donnerstag. 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Und das ist die Info, auf die viele gewartet haben. Jetzt geht's weiter mit dem nächsten Musikblog. Und ihr tragt die 14 Erlebnistaler einfach ein. Bei uns auf der Radioseite. 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

0: Wir grüßen das Karls-Erlebnisdorf in Warnsdorf. Und für alle, die nicht wissen, wo das liegt, da fragen wir unseren Experten mal kurz.
1: Das gehört zu Schleswig-Holstein oder so.
0: Genauer gesagt, grüßen wir nach Ostholstein in unser Karls-Erlebnisdorf nach Warnsdorf. Oh

0: Wetterupdate hier im Karlserlebnisradio mit Tief Ursel und Hoch Thomas. Die sorgen heute beim Donnerstagswetter für einen Mix aus lockeren Wolken und auch etwas Sonnenschein. Zwischendurch kann es mal kurz regnen, aber die meiste Zeit des Tages ist es doch trocken heute. Tagestoptemperatur haben wir auch schon erreicht. Jetzt liegen wir bei 19 Grad am Strand und 29 Grad im Land. Vor allen Dingen an der Küste nochmal ein frischer Wind aus West bis Südwest.
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Gleich wird hier wieder gezählt. Ja, denn gleich gibt's hier im Karls-Erlebnisradio die Anzahl der Erlebnistaler. Und wenn ihr die dann ins Formular eingetragen habt und mit etwas Glück bekommt ihr dann die Erlebnistaler von heute.

0: 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Karls-Fan Vivian aus Hessen hat uns mal hier am Mikrofon im Karls-Erlebnisradio erzählt, warum sich ein Rundgang durchs Erlebnisdorf jedes Mal aufs Neue lohnt.
1: Also hier ist immer sehr abwechslungsreich, es ist immer hier was Neues zu sehen. 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
0: Ja, also Augen auf, wenn ihr das nächste Mal in einem der vielen Karls-Erlebnisdörfer zu Besuch seid. Und Ohren auf, jetzt hier für den nächsten Musikblock im Karls-Erlebnisradio.

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1: Gute Nachrichten aus Rheinland-Pfalz. Die Firma Pyrek aus der Region Hunsrück hat eine Methode entwickelt, mit der sich Kohlenstoffdioxid aus der Atmosphäre entzieht und für Jahrtausende fixieren lässt. Man muss es nur dafür in Kohle umwandeln. Der Hauptteil der eingesetzten Biomasse wird zur Pflanzenkohle. Als Dünger für ausgelaugte Äcker, zur Trinkwasserreinigung und sie lässt sich sogar in Asphalt mischen.
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3: Schönen Donnerstag und Tag gesagt. Ich bin der Wetterwerner. Es ist der 3. September. Ja, wir sind mittendrin im September und am Anfang der Woche war ja auch schon meteorologischer Herbstanfang. Wie das Wetter heute wird, das klären wir gleich mal zusammen. Bei uns im Wetterupdate.

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3: Karls Fan Sven hat uns auch eine Nachricht geschickt und beschreibt das Gefühl, wenn man das erste Mal unseren riesigen Manufakturenmarkt betritt. Für die Zwerge ist es ein riesiges, schönes Ausflugsziel. Das Essen und Trinken war super. Und der Laden? Absolute Reizüberflutung im ersten Moment. Aber wir hatten alle einen riesigen Spaß. Ja, unsere Manufakturenmärkte können im ersten Moment einen fast umhauen. Aber der Spaßfaktor siegt immer. Danke, dass ihr da wart.

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1: Was war das für ein Tränenmeer, vor allem bei den weiblichen Fans rund um den Erdball? Im Februar 1996 trennte sich die damals bekannteste Boygroup der Welt, Take That. Seelsorger hatten Dauerstress. Doch die Musiker selbst versuchten schnell, Solopfade einzuschlagen. Der charismatischste, Robbie Williams, war der erste, der musikalischste, Gary Barlow, folgte. Barlow war bei Take That sicher nicht der beste Tänzer und auch nicht der erste Mädchenschwarm. Aber der 1971 geborene Brite kann komponieren, texten, singen und Instrumente spielen. Und das zeigte er Anfang Juli 1996. Nach dem Ende der Band brachte Barlow seine erste Solo-Single Forever Love heraus. In Großbritannien kletterte das Liebeslied schnell an die Spitze der Charts und auch in Deutschland konnte die ewige Liebe bis auf Platz 5 kommen und 4 Monate in den Verkaufshitparaden bleiben. Forever Love beginnt mit einem Piano-Solo und könnte auch eine Take-That-Nummer sein, nur dass die anderen Jungs nicht dabei sind. Danach versickerte die Karriere von Barlow aber zunehmend, die Presse machte sich sogar über ihn lustig, was zu Frust und Gewichtsproblemen beim sensiblen Sänger führte. Anonym lebte er in New York, wo er phasenweise mehr als 110 Kilo wog. Aber Barlow fand den Weg zurück zur Musik. Auch ein Comeback von Take That geht auf seine Initiative zurück. Heute gilt der Musiker als einer der bekanntesten Stars der 90er. Und sein Forever Love aus dem Juli 1996 ist weiterhin fester Bestandteil eines jeden Auftritts.

Ich mische mich mal kurz ein hier in den aktuellen Musikblock vom Karlserlebnisradio. Ich bin der Wetter Werner und habe für euch die aktuelle Summe der Erlebnistaler. 14 Erlebnistaler liegen für den heutigen Donnerstag für euch im Pott. Und schon geht's weiter mit dem nächsten Musikblock. Das

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0: Das Wetterradar sehen wir zwar ein paar dicke Wolken, hier und da noch ein paar restliche Regenschauer, aber auch die Sonne ist vielerorts mit dabei und erwärmt die Tagestopptemperatur auf 19 Grad am Strand und 29 Grad im Land. Der Wind weht frisch aus West bis Südwest.
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1: Gute Nachrichten für alle, die Nachhaltigkeit leben. In Nürnberg zeigt der Unperfektladen mit Ecken und Kanten, dass kleine Makel Großes bewirken können. Dort werden ausschließlich Retouren und Produkte mit kleinen Fehlern verkauft, statt sie wegzuwerfen. Schon über 900.000 Artikel konnten so vor der Entsorgung gerettet werden. Für dieses vorbildliche Konzept wurde das Unternehmen sogar mit dem Deutschen Nachhaltigkeitspreis ausgezeichnet. Der Unperfektladen in Nürnberg beweist, dass Perfektion überbewertet ist. Was zählt, ist der Wert hinter den Dingen und die Idee.
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3: Schönen Donnerstag, hallo und Tag gesagt. Ich bin der Wetter Werner. Wir grüßen noch nach Bayern und nach Baden-Württemberg. Da sind immer noch Sommerferien. Ob das Wetter noch sommerlich mitspielt, das klären wir gleich mal im Wetter.

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0: Wetter-Update hier im Karlserlebnisradio mit Tief Ursel und Hoch Thomas. Die sorgen heute beim Donnerstagswetter für einen Mix aus lockeren Wolken und auch etwas Sonnenschein. Zwischendurch kann es mal kurz regnen, aber die meiste Zeit des Tages ist es doch trocken heute. Tagestop-Temperatur haben wir auch schon erreicht. Jetzt liegen wir bei 19 Grad am Strand und 29 Grad im Land. Vor allen Dingen an der Küste nochmal ein frischer Wind aus West bis Südwest.
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Schönen Donnerstag, es ist der 3. September und heute liegen vor uns wieder Erlebnistaler im Pott. Ja, für alle, die schon ganz aufmerksam auf die aktuelle Summe der Erlebnistaler warten, die sind jetzt genau richtig. Radio Lautohren auf, heute für diesen Donnerstag liegen 14 Erlebnistaler für euch bereit. Viel Glück, ich drück die Daumen.

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1: Straßenlicht per SMS. In Osterbü in Schleswig-Holstein können die Straßenlaternen jetzt nachts per Handy eingeschalten werden. Eine SMS an eine bestimmte Handynummer mit dem Stichwort Licht genügt. Dann geht die Beleuchtung zwischen 22.30 Uhr und 5 Uhr für 10 bis 15 Minuten wieder an.
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3: Na, habt ihr heute dann schon gut zugehört? Tag gesagt, ich bin der Wetterwerner. Vielleicht habt ihr ja heute auch schon die Zahl gehört. Die aktuelle Zahl der Erlebnistaler. Bitte nicht verwechseln mit der Zahl des Tages. Das ist wieder was anderes. Das ist dann eine Zahl aus dem Karls-Universum. Und bitte immer nur die Zahl zu uns schicken. Die Anzahl der Erlebnistaler für den heutigen Tag. Für die, die es noch verpasst haben und die aktuelle Zahl von heute noch nicht gehört haben. Gleich verrate ich euch nochmal die aktuelle Anzahl mit den Erlebnistalern heute im Pott.

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0: aufs Wetterradar sehen wir zwar ein paar dicke Wolken, hier und da noch ein paar restliche Regenschauer, aber auch die Sonne ist vielerorts mit dabei und erwärmt die Tagestemperatur auf 19 Grad am Strand und 29 Grad im Land. Der Wind weht frisch aus West bis Südwest.
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Heute gibt's wieder neue Erlebnistaler für euch. 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

0: Aber vielleicht singen wir irgendwann, vielleicht singen wir irgendwann, und vielleicht singen wir irgendwann wieder Panic at the Disco Songs.
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1: Gute Nachrichten aus Rheinland-Pfalz. Die Firma Pyrek aus der Region Hunsrück hat eine Methode entwickelt, mit der sich Kohlenstoffdioxid aus der Atmosphäre entzieht und für Jahrtausende fixieren lässt. Man muss es nur dafür in Kohle umwandeln. Der Hauptteil der eingesetzten Biomasse wird zur Pflanzenkohle. Als Dünger für ausgelaugte Äcker, zur Trinkwasserreinigung und sie lässt sich sogar in Asphalt mischen.
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3: Tag gesagt, ich bin der Wetterwerner und in einer Stunde ist es wieder soweit. Da schnackern wir wieder so ein bisschen, denn es ist Marmeladentalk-Zeit. Heute freue ich mich auf Greta. Sie eröffnet am kommenden Montag ein Zumba-Studio in Rostock-Teutenwinkel. Und wie da die Vorbereitungen laufen, das wird sie uns gleich erzählen. In einer Stunde im Marmeladentalk.

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1: Ein alter japanischer Krieger eroberte 1985 die Charts. Ganz genau, ein Samurai. Der Interpret Michael Cretu war auf dem Musikmarkt aber auch schon ein alter Krieger. Hatte er doch mit Frank Farian zusammengearbeitet und mit seiner damaligen Frau Sandra und ihrer Maria Magdalena schon einen echten Chartkracher produziert. Mit dem Titel Samurai versuchte der in Rumänien geborene Kreativmusiker mal wieder selbst einen Hit zu landen. Und es ist ihm gelungen. Mit einem kleinen Fleck auf der weißen Weste. Während in fast allen Ländern Europas der Song in die Top 10 und teilweise sogar in die Top 3 kam, schaffte er es in Deutschland nur auf Platz 12. Ende 1985 standen er und seine Frau mit ihren Titeln gemeinsam in den Charts. Sandra hatte in der Familienwertung aber leicht die Nase vorn. Cretu sang sein Samurai auf Englisch und Deutsch, allerdings wurde nur die englischsprachige Version ein Hit. Die LP, auf der Samurai veröffentlicht wurde, hatte mit Die chinesische Mauer wiederum einen deutschen Namen. Sein engster Partner war übrigens Hubert Kemmler, besser bekannt als NDW-Star Hubert K. Später war Cretu auch mit seinem Projekt Enigma und deren gregorianischen Gesängen sehr erfolgreich. 1985 aber war unter seinem eigenen Namen und Samurai sein erfolgreichstes Jahr.

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0: Da sind noch viele Wolken unterwegs und über Nacht, da gibt es noch mal ein paar einzelne Regenschauer. Die Luft kühlt sich dann ab auf 19 bis 11 Grad. Und der Freitag, der startet morgen auch mit dickeren Wolken und auch mal Regen und Gewitter bei Tageswerten zwischen 19 und 31 Grad.
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Ja, auch heute gibt's wieder die Karls-Erlebnistaler hier bei uns im Programm. Die genaue Anzahl dazu nenne ich euch gleich. Bleibt also einfach kurz dran und bleibt gespannt. Hier ist der nächste Musikvlog für euch.

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0: Ja, also Augen auf, wenn ihr das nächste Mal in einem der vielen Karls-Erlebnisdörfer zu Besuch seid und Ohren auf jetzt hier für den nächsten Musikblock im Karls-Erlebnisradio.

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Ich sag euch erstmal schnell, wie viel Erlebnistaler bei uns im Pott liegen. Und dann geht's sofort weiter mit dem nächsten Musikblog hier im Karls Erlebnisradio. Also für diesen Donnerstag haben wir schon mal 14 Erlebnistaler für euch reserviert. 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Euch einen schönen Donnerstag.

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1: Tag gesagt, ich bin der Wetter Werner und habe heute wieder Studiobesuch. Und zwar ist die Greta aus Rostock da. Ich grüße dich.
2: Hallo, Wetter Werner.
1: Und was die Greta ganz neu in Rostock macht ab nächsten Montag, das klären wir gleich mal

0: Das ist der Marmeladentalk hier im Karlserlebnis Radio mit Greta aus Rostock. Erstmal herzlich willkommen und im September geht's los. Wie aufgeregt bist du gerade und wann startet denn der erste Kurs und wo findet der statt überhaupt, wenn du Zumba machst?
1: Vielen Dank. Ich bin natürlich ein bisschen nervös, aber ich freue mich riesig. Wenn ich etwas nicht richtig verstehe oder sage, entschuldige mich bitte. Mein Deutsch ist noch in Übung.
0: Okay, alles klar, Greta, das kriegen wir hin.
1: Wir starten am 7. September im SBZ Teutenwinkel. Wir haben dort einen wunderschönen, modernen und großen Spiegelsaal.
0: Gibt es denn da noch freie Plätze, Greta?
1: Ja, es gibt noch freie Plätze. Jeder ist herzlich willkommen.
0: Wo meldet man sich denn dort am besten?
1: Am einfachsten über Instagram zumba.rostock. Dort findet man alle Informationen und kann mir direkt schreiben. Wenn es losgeht, kann man auch über das SBZ Teutenwinkel Informationen erhalten.
0: Und los geht's also am nächsten Montag, das ist der 7. September. Und hast du da für den Start dir noch was Besonderes ausgedacht oder was Besonderes geplant, Greta?
1: Ja, jeder, der kommt, gibt eine Flasche mit Zumba mit Greta. Und ich habe mitgebracht auch. Ah,
0: du hast mir auch eine mitgebracht hier. Ja. Sehr schön, vielen Dank. Das ist also so eine richtige Sportflasche sozusagen. Ja. Ja? Eine richtige Zumba-Flasche. Ja, vielen Dank. Da weiß ich ja, worauf ich jetzt immer mein Wasser trinken kann. Sehr schön, vielen Dank, Greta, für das Geschenk. Warum hast du dich denn dafür entschieden, jetzt deinen eigenen Zumba-Kurs in Rostock zu starten?
1: Ich liebe das Tanzen. Ich möchte meine Energie und meine Freude mit anderen Menschen teilen. Deshalb habe ich diesen Schritt gemacht.
0: Was ist das für dich persönlich für ein Schritt gewesen?
1: Sehr viel. Als professionelle Tänzerin ist Tanzen mein Leben. Seit der Geburt meiner beiden Kinder hatte ich keine Gelegenheit zu tanzen. Jetzt kann ich diese Leidenschaft hier in Rostock mit Zumba ausleben und mit anderen teilen. Dafür bin ich sehr dankbar.
0: Sehr schön. Also komm vorbei ab 7.9. in Rostock-Teutenwinkel. Zumba.rostock heißt der Instagram-Account. Und gleich sprechen wir noch weiter mit Greta hier im Marmeladentalk. Das ist das Karlserlebnis Radio mit dem nächsten Musikblock.

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0: Das Karls-Erlebnis-Radio hier mit dem Marmeladentalk und Greta aus Rostock. Sie startet am nächsten Montag mit Zumba in Rostock. Und stell dich doch mal kurz vor, Greta. Wer bist du und was machst du, wenn du nicht gerade tanzt?
1: Ich bin ein fröhlicher und positiver Mensch. Mir ist wichtig, viel Zeit mit meiner Familie und Freunden zu verbringen. Und ich liebe Sport, Lachen und Musik.
0: Ja, Musik muss man wahrscheinlich mögen, wenn man Zumba macht, ne?
1: Ja.
0: Wie bist du denn überhaupt zum Zumba gekommen?
1: Ich tanze schon seit vielen Jahren. Als ich Zumba in einem Fitnessstudio kennengelernt habe, war ich sofort begeistert. Es hat mir sehr viel Energie gegeben.
0: Und erinnerst du dich noch an deine allererste Zumba-Stunde?
1: Ja, natürlich. Ich erinnere mich noch gut. Erst war ich sehr nervös, weil es was Neues war, aber nach den ersten Minuten hatte ich einfach Spaß.
0: Ja, gibt es denn da einen Moment, in dem du wusstest, das möchtest du später auch selber mal unterrichten?
1: Ja, als ich gesehen habe, wie Menschen beim Zumba-Tanzen all ihre Sorgen vergessen, ich wusste sofort, dass ich selbst Menschen mit Zumba Freude schenken möchte.
0: Und gibt es dann einen speziellen Song, den man beim Zumba nimmt?
1: Ich höre die letzten Tage La Guaracha. Oh, oh, oh.
0: Oh, oh, oh, ja, dann spielen wir den nochmal und dann kommen wir so ein bisschen in Zumba-Stimmung hier im Karls Erlebnisradio.

0: als Erlebnisradio hier heute in Zumba-Stimmung mit Greta aus Rostock. Sie eröffnet am nächsten Montag, am 7. September, ein neues Zumba-Studio in Rostock-Teutenwinkel. Viele kennen Zumba, waren aber noch nie da. Was erwartet denn jemanden, der bei dir zu einer Zumba-Stunde kommt?
1: Zumba ist ein Tanzworkout, kombiniert aus verschiedenen Tanzstilen. Wir tanzen zu tollen Musik, bewegen uns viel und haben viel Spaß. Ein Programm kann 45 bis 60 Minuten gehen.
0: Das klingt auch mal anstrengend, ja? Muss man da denn tanzen können oder ist da jeder willkommen?
1: Nein, man

0: muss nicht tanzen können. Jeder ist willkommen, egal ob Anfänger oder Fortgeschrittener.
1: Und was ist das Besondere an Zumba, also im Vergleich zu einem normalen Fitnesskurs?
0: Normale Fitness ist oft streng und monoton. Bei Zumba steht die Freude und die Energie an erster Stelle. Durch meine Choreografie-Erfahrung mache ich jeden Kurs zu einem glücklichen Erlebnis.
1: Gibt es denn da eine Altersgrenze oder kann da wirklich jeder mitmachen?
0: Es gibt keine Grenze, egal ob 18 oder 60 Jahre alt. Jeder passt das Tempo einfach an seinen eigenen Körper an.
1: Und wenn es jetzt Montag losgeht mit dem Zumba-Kurs bei dir in Rostock-Teutenwinkel, was muss man dann da zur ersten Stunde mitbringen? Ein Handtuch wahrscheinlich, oder was?
0: Ja, Handtuch auch. Bequeme Sportkleidung, saubere Turnschuhe, ein kleines Handtuch und eine Flasche Wasser. Aber ich gebe auch.
1: Du gibst auch die Flasche Wasser, ja genau.
0: Den Rest machen die Musik und natürlich ich.
1: Sehr gut, dann ist ja alles komplett, genau. Ja. Also nächsten Montag geht's los, 7.9., sage ich gerne nochmal. Alle Infos gibt's bei Greta auf der Seite. Zumba.rostock, das ist das Instagram-Profil.

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0: Hier bei Karls lohnt sich's immer, ein bisschen genauer hinzuschauen, denn an jeder Ecke gibt's etwas zu entdecken. Karls-Fan Vivian aus Hessen hat uns mal hier am Mikrofon im Karls-Erlebnisradio erzählt, warum sich ein Rundgang durchs Erlebnisdorf jedes Mal aufs Neue lohnt.
1: Also hier ist immer sehr abwechslungsreich, es ist immer hier was Neues zu sehen. Man denkt so, ach man, das geht jedes Jahr hin, es ist immer das Gleiche, aber ist es überhaupt nicht. Jedes Jahr staune ich, was hier neue Sachen gibt und halt einfach die Atmosphäre, dass man auch alles hier angucken kann, wie alles hier selbst gemacht wird und einfach hier dieses Spielerlebnis für die Kinder, für groß und klein.
0: Ja, also Augen auf, wenn ihr das nächste Mal in einem der vielen Karls-Erlebnisdörfer zu Besuch seid und Ohren auf jetzt hier für den nächsten Musikblock im Karls-Erlebnisradio.

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1: 1984, Italo-Disco war in Europa auf dem Höhepunkt, eine elektronische Tanzmusik, die in Bella Italia schon in den 70ern begann, aber ihren Höhepunkt nicht ausschließlich mit italienischen Künstlern in den 80ern hatte. Bei der 1982 gegründeten Band Scotch handelt es sich aber um zwei waschechte Italiener, Vince Lancini und Fabio Margotti. Und die beiden Musiker trafen 1984 im Herbst genau den Nerv des tanzenden Volkes, auch in Deutschland. Ihre Single Disco Band stürmte die Charts in vielen Ländern. Platz 1 in Deutschland wurde der Song mit dem auffälligen Husten am Anfang eine Nummer 3, die sich fast ein halbes Jahr in den Hitparaden tummeln durfte. Besonders haften bleibt nicht nur der Husten im Lied, sondern auch die Anweisungen, die wie die eines Vorturners klingen. Der Text ist spärlich und ist sicher auch nicht so wichtig. Die beiden Jungs von Scotch, die sich nach einem alkoholischen Getränk benannt hatten, ritten die Italo-Disco-Welle noch eine Weile. Auch die Nachfolgesingle konnte sich noch einmal in den Charts Europas platzieren. Sie zählt zu einer der erfolgreichsten Bands der Ära. Aber irgendwann ging auch die Italo-Disco-Welle zu Ende und Scotch verschwanden von der Bildfläche. Wer aber in den 80ern in die Disco ging, der erinnert sich sicher auch heute noch an das Lied mit dem Husten aus 1984, das eigentlich Disco-Band heißt und von Scotch präsentiert wurde.

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1: Rembrandt gilt als einer der bedeutendsten Maler des 17. Jahrhunderts. Ende der 80er gaben sich zwei US-amerikanische Musiker den Namen des niederländischen Malers und nannten sich als Duo The Rembrandts. Danny Wilde und Phil Solem konnten wahrscheinlich selbst nicht so gut den Pinsel führen, aber sie fanden den Namen gut und so musste der niederländische Barockmaler als Pate für ihr Projekt herhalten. Gleich die erste Single des Duos sollte ein Ohrwurm und großer Erfolg werden. Im Dezember 1990 veröffentlichten die Rembrandts den Song Just the Way It Is, Baby. Und genau wie der Titel des Popsongs es sagt, genau so ging der Titel in den Charts weit nach oben. In Deutschland kletterte Just the Way It Is, Baby bis auf Platz 6 und konnte ein halbes Jahr in den Hitparaden verweilen. Bis in das späte Frühjahr hinein wurde das Lied der beiden musikalischen Maler von den Rembrandts, die optisch wie Zwillinge wirkten, in den Radios in Dauerschleife gespielt. Leider war der Erfolg nicht nachhaltig. Alle Nachfolgesingles in Deutschland und im Heimatland USA floppten. Mitte der 90er gab es noch einmal einen Nummer 3-Song in Großbritannien. Das war's dann. Nach einer Trennung gibt es die Rembrandts seit 2001 wieder. Auch eine LP wurde inzwischen wieder veröffentlicht. Ihr Liebessong, die Erfolgsnummer Just the Way It Is, Baby aus 1990, bleibt aber bisher unerreicht.

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1: Gute Nachrichten aus der Kleinstadt. Fast ein Drittel der deutschen Bevölkerung lebt in Kleinstädten. Um deren Belange sichtbarer zu machen, plant die Bundesregierung eine Kleinstadtakademie in Wittenberge an der Elbe. Dort sollen Kleinstädte eine Plattform erhalten, um sich zu vernetzen und sichtbarer zu werden.
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1: Die nördliche Batagur-Schildkröte ist seit 2003 die am stärksten gefährdete Schildkrötenart weltweit. Ein einzigartiges Programm im Tiergarten Schönbrunn in Wien hat dieser bedrohten Tierart jetzt das Leben gesichert. Vor 12 Jahren wurde die seltene Schildkrötenart nachgezüchtet und hat nun etwa 650 Jungtiere. Da sagen wir doch, Projekt erfolgreich gemeistert und immer weiter so.
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